0: Leiter Gröger bezeichnete das Vorgehen als respektlos und warnte zugleich vor einem neuen Konflikt im Unternehmen. Dieser sei aus seiner Sicht angesichts der aktuellen Situation bei Volkswagen nicht hilfreich. Soweit die Meldungen aus der Nachrichtenredaktion.
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0: Auch zum Wochenende keine Überraschungen. Hallo, hier ist Michael Miem in der Wetterredaktion. Deutschland erwartet ein freundliches und überwiegend trockenes Wochenende mit viel Sonne und noch einmal angenehmen Temperaturen. Während im Norden zeitweise Wolken und etwas Regen durchziehen, bleibt es über der Mitte und im Süden nach örtlicher Nebelauflösung meist heiter bis sonnig. Die Temperaturen steigen auf 16 bis 25 Grad. Am Oberrhein können sogar örtlich Werte noch einmal um die 30 Grad erreicht werden. In der Nacht wird es vielerorts klar oder nur leicht bewölkt. Später bildet sich stellenweise wieder Nebel bei Temperaturen zwischen 11 und tiefstens 4 Grad. Der weitere Ausblick zeigt einen freundlichen Start in die neue Woche mit viel Sonne und weiterhin milden spätsommerlichen Temperaturen.
1: So viel zu den Nachrichten und dem Wetter. Wir wünschen allen Hörern weiterhin viel Spaß bei Fantastic Radio.
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7: Mit Michael Miem. In Spanien haben Zehntausende Menschen gegen die angespannte Lage auf dem Wohnungsmarkt demonstriert. In Städten wie Madrid und Valencia forderten sie bezahlbaren Wohnraum und mehr Schutz für Mieter. Nach Angaben des staatlichen Fernsehsenders waren Kundgebungen in mehr als 50 Städten angekündigt. Eine Demonstration in Barcelona wurde wegen einer Unwetterwarnung verschoben. Der Bundesgerichtshof hat eine Preiserhöhung bei Amazon Prime für unwirksam erklärt. Amazon hatte die monatliche Gebühr vor 4 Jahren von 7,99 Euro auf 8,99 Euro angehoben, ohne die Zustimmung der Kunden einzuholen. Auch der Jahrespreis wurde erhöht. Betroffene Kunden können deshalb unter bestimmten Voraussetzungen Geld zurückfordern. Verbraucherschützer empfehlen, Ansprüche über eine Sammelklage geltend zu machen. Die AfD kommt in einer aktuellen INSA-Umfrage erstmals auf 30%. Damit gewinnt die Partei im Vergleich zur Vorwoche 1 Prozentpunkt hinzu. CDU und CSU verlieren 1 Punkt und sinken auf 18%. Gleichzeitig ist auch die Zustimmung zu Bundeskanzler Merz so niedrig wie noch bei keinem anderen Bundeskanzler zuvor. Nur noch rund 10% sind mit seiner Arbeit zufrieden. Die Inflation im Euroraum hat im September deutlich angezogen. Nach einer ersten Schätzung stiegen die Verbraucherpreise im Vergleich zum Vorjahr um fast 4%. Damit erreichte die Teuerungsrate den höchsten Stand seit September 2023. Im August hatte die Inflation noch bei 3,2% gelegen. Als wichtiger Grund gelten die gestiegenen Energiepreise. Die IG Metall wirft der Volkswagen-Führung nach der Kündigung mehrerer Tarifverträge einen unangemessenen Umgang mit den Beschäftigten vor. Bezirksleiter Gröger bezeichnete das Vorgehen als respektlos und warnte zugleich vor einem neuen Konflikt im Unternehmen. Dieser sei aus seiner Sicht angesichts der aktuellen Situation bei Volkswagen nicht hilfreich. Soweit die Meldungen aus der Nachrichtenredaktion.
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7: Auch zum Wochenende keine Überraschungen. Hallo, hier ist Michael Miem in der Wetterredaktion. Deutschland erwartet ein freundliches und überwiegend trockenes Wochenende mit viel Sonne und noch einmal angenehmen Temperaturen. Während im Norden zeitweise Wolken und etwas Regen durchziehen, bleibt es über der Mitte und im Süden nach örtlicher Nebelauflösung meist heiter bis sonnig. Die Temperaturen steigen auf 16 bis 25 Grad. Am Oberrhein können sogar örtlich Werte noch einmal um die 30 Grad erreicht werden. In der Nacht wird es vielerorts klar oder nur leicht bewölkt. Später bildet sich stellenweise wieder Nebel bei Temperaturen zwischen 11 und tiefstens 4 Grad. Der weitere Ausblick zeigt einen freundlichen Start in die neue Woche mit viel Sonne und weiterhin milden spätsommerlichen Temperaturen.
6: So viel zu den Nachrichten und dem Wetter. Wir wünschen allen Hörern weiterhin viel Spaß bei Fantastic Radio.
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6: Mit Michael Miem. In Spanien haben Zehntausende Menschen gegen die angespannte Lage auf dem Wohnungsmarkt demonstriert. In Städten wie Madrid und Valencia forderten sie bezahlbaren Wohnraum und mehr Schutz für Mieter. Nach Angaben des staatlichen Fernsehsenders waren Kundgebungen in mehr als 50 Städten angekündigt. Eine Demonstration in Barcelona wurde wegen einer Unwetterwarnung verschoben. Der Bundesgerichtshof hat eine Preiserhöhung bei Amazon Prime für unwirksam erklärt. Amazon hatte die monatliche Gebühr vor 4 Jahren von 7,99 Euro auf 8,99 Euro angehoben, ohne die Zustimmung der Kunden einzuholen. Auch der Jahrespreis wurde erhöht. Betroffene Kunden können deshalb unter bestimmten Voraussetzungen Geld zurückfordern. Verbraucherschützer empfehlen, Ansprüche über eine Sammelklage geltend zu machen. Die AfD kommt in einer aktuellen INSA-Umfrage erstmals auf 30%. Damit gewinnt die Partei im Vergleich zur Vorwoche 1 Prozentpunkt hinzu. CDU und CSU verlieren 1 Punkt und sinken auf 18%. Gleichzeitig ist auch die Zustimmung zu Bundeskanzler Merz so niedrig wie noch bei keinem anderen Bundeskanzler zuvor. Nur noch rund 10% sind mit seiner Arbeit zufrieden. Die Inflation im Euroraum hat im September deutlich angezogen. Nach einer ersten Schätzung stiegen die Verbraucherpreise im Vergleich zum Vorjahr um fast 4%. Damit erreichte die Teuerungsrate den höchsten Stand seit September 2023. Im August hatte die Inflation noch bei 3,2% gelegen. Als wichtiger Grund gelten die gestiegenen Energiepreise. Die IG Metall wirft der Volkswagen-Führung nach der Kündigung mehrerer Tarifverträge einen unangemessenen Umgang mit den Beschäftigten vor. Bezirksleiter Gröger bezeichnete das Vorgehen als respektlos und warnte zugleich vor einem neuen Konflikt im Unternehmen. Dieser sei aus seiner Sicht angesichts der aktuellen Situation bei Volkswagen nicht hilfreich. Soweit die Meldungen aus der Nachrichtenredaktion.
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6: Auch zum Wochenende keine Überraschungen. Hallo, hier ist Michael Miem in der Wetterredaktion. Deutschland erwartet ein freundliches und überwiegend trockenes Wochenende mit viel Sonne und noch einmal angenehmen Temperaturen. Während im Norden zeitweise Wolken und etwas Regen durchziehen, bleibt es über der Mitte und im Süden nach örtlicher Nebelauflösung meist heiter bis sonnig. Die Temperaturen steigen auf 16 bis 25 Grad. Am Oberrhein können sogar örtlich Werte noch einmal um die 30 Grad erreicht werden. In der Nacht wird es vielerorts klar oder nur leicht bewölkt. Später bildet sich stellenweise wieder Nebel bei Temperaturen zwischen 11 und tiefstens 4 Grad. Der weitere Ausblick zeigt einen freundlichen Start in die neue Woche mit viel Sonne und weiterhin milden spätsommerlichen Temperaturen.
5: So viel zu den Nachrichten und dem Wetter. Wir wünschen allen Hörern weiterhin viel Spaß bei Fantastic Radio.
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6: Mit Michael Miem. In Spanien haben Zehntausende Menschen gegen die angespannte Lage auf dem Wohnungsmarkt demonstriert. In Städten wie Madrid und Valencia forderten sie bezahlbaren Wohnraum und mehr Schutz für Mieter. Nach Angaben des staatlichen Fernsehsenders waren Kundgebungen in mehr als 50 Städten angekündigt. Eine Demonstration in Barcelona wurde wegen einer Unwetterwarnung verschoben. Der Bundesgerichtshof hat eine Preiserhöhung bei Amazon Prime für unwirksam erklärt. Amazon hatte die monatliche Gebühr vor 4 Jahren von 7,99 Euro auf 8,99 Euro angehoben, ohne die Zustimmung der Kunden einzuholen. Auch der Jahrespreis wurde erhöht. Betroffene Kunden können deshalb unter bestimmten Voraussetzungen Geld zurückfordern. Verbraucherschützer empfehlen, Ansprüche über eine Sammelklage geltend zu machen. Die AfD kommt in einer aktuellen INSA-Umfrage erstmals auf 30%. Damit gewinnt die Partei im Vergleich zur Vorwoche 1 Prozentpunkt hinzu. CDU und CSU verlieren 1 Punkt und sinken auf 18%. Gleichzeitig ist auch die Zustimmung zu Bundeskanzler Merz so niedrig wie noch bei keinem anderen Bundeskanzler zuvor. Nur noch rund 10% sind mit seiner Arbeit zufrieden. Die Inflation im Euroraum hat im September deutlich angezogen. Nach einer ersten Schätzung stiegen die Verbraucherpreise im Vergleich zum Vorjahr um fast 4%. Damit erreichte die Teuerungsrate den höchsten Stand seit September 2023. Im August hatte die Inflation noch bei 3,2% gelegen. Als wichtiger Grund gelten die gestiegenen Energiepreise. Die IG Metall wirft der Volkswagen-Führung nach der Kündigung mehrerer Tarifverträge einen unangemessenen Umgang mit den Beschäftigten vor. Bezirksleiter Gröger bezeichnete das Vorgehen als respektlos und warnte zugleich vor einem neuen Konflikt im Unternehmen. Dieser sei aus seiner Sicht angesichts der aktuellen Situation bei Volkswagen nicht hilfreich. Soweit die Meldungen aus der Nachrichtenredaktion.
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6: Auch zum Wochenende keine Überraschungen. Hallo, hier ist Michael Miem in der Wetterredaktion. Deutschland erwartet ein freundliches und überwiegend trockenes Wochenende mit viel Sonne und noch einmal angenehmen Temperaturen. Während im Norden zeitweise Wolken und etwas Regen durchziehen, bleibt es über der Mitte und im Süden nach örtlicher Nebelauflösung meist heiter bis sonnig. Die Temperaturen steigen auf 16 bis 25 Grad. Am Oberrhein können sogar örtlich Werte noch einmal um die 30 Grad erreicht werden. In der Nacht wird es vielerorts klar oder nur leicht bewölkt. Später bildet sich stellenweise wieder Nebel bei Temperaturen zwischen 11 und tiefstens 4 Grad. Der weitere Ausblick zeigt einen freundlichen Start in die neue Woche mit viel Sonne und weiterhin milden spätsommerlichen Temperaturen.
5: So viel zu den Nachrichten und dem Wetter. Wir wünschen allen Hörern weiterhin viel Spaß bei Fantastic Radio.
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6: Mit Michael Miem. In Spanien haben Zehntausende Menschen gegen die angespannte Lage auf dem Wohnungsmarkt demonstriert. In Städten wie Madrid und Valencia forderten sie bezahlbaren Wohnraum und mehr Schutz für Mieter. Nach Angaben des staatlichen Fernsehsenders waren Kundgebungen in mehr als 50 Städten angekündigt. Eine Demonstration in Barcelona wurde wegen einer Unwetterwarnung verschoben. Der Bundesgerichtshof hat eine Preiserhöhung bei Amazon Prime für unwirksam erklärt. Amazon hatte die monatliche Gebühr vor 4 Jahren von 7,99 Euro auf 8,99 Euro angehoben, ohne die Zustimmung der Kunden einzuholen. Auch der Jahrespreis wurde erhöht. Betroffene Kunden können deshalb unter bestimmten Voraussetzungen Geld zurückfordern. Verbraucherschützer empfehlen, Ansprüche über eine Sammelklage geltend zu machen. Die AfD kommt in einer aktuellen INSA-Umfrage erstmals auf 30%. Damit gewinnt die Partei im Vergleich zur Vorwoche 1 Prozentpunkt hinzu. CDU und CSU verlieren 1 Punkt und sinken auf 18%. Gleichzeitig ist auch die Zustimmung zu Bundeskanzler Merz so niedrig wie noch bei keinem anderen Bundeskanzler zuvor. Nur noch rund 10% sind mit seiner Arbeit zufrieden. Die Inflation im Euroraum hat im September deutlich angezogen. Nach einer ersten Schätzung stiegen die Verbraucherpreise im Vergleich zum Vorjahr um fast 4%. Damit erreichte die Teuerungsrate den höchsten Stand seit September 2023. Im August hatte die Inflation noch bei 3,2% gelegen. Als wichtiger Grund gelten die gestiegenen Energiepreise. Die IG Metall wirft der Volkswagen-Führung nach der Kündigung mehrerer Tarifverträge einen unangemessenen Umgang mit den Beschäftigten vor. Bezirksleiter Gröger bezeichnete das Vorgehen als respektlos und warnte zugleich vor einem neuen Konflikt im Unternehmen. Dieser sei aus seiner Sicht angesichts der aktuellen Situation bei Volkswagen nicht hilfreich. Soweit die Meldungen aus der Nachrichtenredaktion.
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6: Auch zum Wochenende keine Überraschungen. Hallo, hier ist Michael Miem in der Wetterredaktion. Deutschland erwartet ein freundliches und überwiegend trockenes Wochenende mit viel Sonne und noch einmal angenehmen Temperaturen. Während im Norden zeitweise Wolken und etwas Regen durchziehen, bleibt es über der Mitte und im Süden nach örtlicher Nebelauflösung meist heiter bis sonnig. Die Temperaturen steigen auf 16 bis 25 Grad. Am Oberrhein können sogar örtlich Werte noch einmal um die 30 Grad erreicht werden. In der Nacht wird es vielerorts klar oder nur leicht bewölkt. Später bildet sich stellenweise wieder Nebel bei Temperaturen zwischen 11 und tiefstens 4 Grad. Der weitere Ausblick zeigt einen freundlichen Start in die neue Woche mit viel Sonne und weiterhin milden spätsommerlichen Temperaturen.
5: So viel zu den Nachrichten und dem Wetter. Wir wünschen allen Hörern weiterhin viel Spaß bei Fantastic Radio.
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6: Für die Meldungen im Studio Michael Miem. Die anhaltenden Gefechte im Gazastreifen sorgen weiter für Tote und Verletzte.
7: Zuletzt waren bei einem israelischen Angriff mindestens 5 Menschen getötet worden. Getroffen wurde demnach eine Wohnung in einem Gebäude im Westen von Gazastadt. Nach Angaben des Schifa-Krankenhauses wurden mindestens 5 weitere Menschen verletzt, einige von ihnen schwer. Rettungskräfte suchten unter den Trümmern nach weiteren möglichen Opfern.
6: Die wirtschaftliche Angleichung zwischen Ost und West kommt seit Jahren kaum noch voran. Nach Berechnungen des Instituts der deutschen Wirtschaft erreichten die 5 ostdeutschen Flächenländer im vergangenen Jahr knapp 79% der Wirtschaftskraft der westdeutschen Länder. In den vergangenen 6 Jahren gab es kaum Veränderungen bzw. Verbesserungen. In Spanien haben Zehntausende Menschen gegen die angespannte Lage auf dem Wohnungsmarkt demonstriert. In Städten wie Madrid und Valencia forderten sie bezahlbaren Wohnraum und mehr Schutz für Mieter. Nach Angaben des staatlichen Fernsehsenders waren Kundgebungen in mehr als 50 Städten angekündigt. Eine Demonstration in Barcelona wurde wegen einer Unwetterwarnung verschoben. Der Bundesgerichtshof hat eine Preiserhöhung bei Amazon Prime für unwirksam erklärt. Amazon hatte die monatliche Gebühr vor 4 Jahren von 7,99 Euro auf 8,99 Euro angehoben, ohne die Zustimmung der Kunden einzuholen. Auch der Jahrespreis wurde erhöht. Betroffene Kunden können deshalb unter bestimmten Voraussetzungen Geld zurückfordern. Verbraucherschützer empfehlen, Ansprüche über eine Sammelklage geltend zu machen. Die AfD kommt in einer aktuellen INSA-Umfrage erstmals auf 30%. Damit gewinnt die Partei im Vergleich zur Vorwoche einen Prozentpunkt hinzu. CDU und CSU verlieren einen Punkt und sinken auf 18%. Gleichzeitig ist auch die Zustimmung zu Bundeskanzler Merz so niedrig wie noch bei keinem anderen Bundeskanzler zuvor. Nur noch rund 10% sind mit seiner Arbeit zufrieden. Soweit die Meldungen aus der Nachrichtenredaktion. Mit Michael Miem. In Spanien haben Zehntausende Menschen gegen die angespannte Lage auf dem Wohnungsmarkt demonstriert. In Städten wie Madrid und Valencia forderten sie bezahlbaren Wohnraum und mehr Schutz für Mieter. Nach Angaben des staatlichen Fernsehsenders waren Kundgebungen in mehr als 50 Städten angekündigt. Eine Demonstration in Barcelona wurde wegen einer Unwetterwarnung verschoben. Der Bundesgerichtshof hat eine Preiserhöhung bei Amazon Prime für unwirksam erklärt. Amazon hatte die monatliche Gebühr vor 4 Jahren von 7,99 Euro auf 8,99 Euro angehoben, ohne die Zustimmung der Kunden einzuholen. Auch der Jahrespreis wurde erhöht. Betroffene Kunden können deshalb unter bestimmten Voraussetzungen Geld zurückfordern. Verbraucherschützer empfehlen, Ansprüche über eine Sammelklage geltend zu machen. Die AfD kommt in einer aktuellen INSA-Umfrage erstmals auf 30%. Damit gewinnt die Partei im Vergleich zur Vorwoche einen Prozentpunkt hinzu. CDU und CSU verlieren einen Punkt und sinken auf 18%. Gleichzeitig ist auch die Zustimmung zu Bundeskanzler Merz so niedrig wie noch bei keinem anderen Bundeskanzler zuvor. Nur noch rund 10% sind mit seiner Arbeit zufrieden. Die Inflation im Euroraum hat im September deutlich angezogen. Nach einer ersten Schätzung stiegen die Verbraucherpreise im Vergleich zum Vorjahr um fast 4%. Damit erreichte die Teuerungsrate den höchsten Stand seit September 2023. Im August hatte die Inflation noch bei 3,2% gelegen. Als wichtiger Grund gelten die gestiegenen Energiepreise. Die IG Metall wirft der Volkswagen-Führung nach der Kündigung mehrerer Tarifverträge einen unangemessenen Umgang mit den Beschäftigten vor. Bezirksleiter Gröger bezeichnete das Vorgehen als respektlos und warnte zugleich vor einem neuen Konflikt im Unternehmen. Dieser sei aus seiner Sicht angesichts der aktuellen Situation bei Volkswagen nicht hilfreich. Soweit die Meldungen aus der Nachrichtenredaktion.
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6: Auch zum Wochenende keine Überraschungen. Hallo, hier ist Michael Miem in der Wetterredaktion. Deutschland erwartet ein freundliches und überwiegend trockenes Wochenende mit viel Sonne und noch einmal angenehmen Temperaturen. Während im Norden zeitweise Wolken und etwas Regen durchziehen, bleibt es über der Mitte und im Süden nach örtlicher Nebelauflösung meist heiter bis sonnig. Die Temperaturen steigen auf 16 bis 25 Grad. Am Oberrhein können sogar örtlich Werte noch einmal um die 30 Grad erreicht werden. In der Nacht wird es vielerorts klar oder nur leicht bewölkt. Später bildet sich stellenweise wieder Nebel bei Temperaturen zwischen 11 und tiefstens 4 Grad. Der weitere Ausblick zeigt einen freundlichen Start in die neue Woche mit viel Sonne und weiterhin milden spätsommerlichen Temperaturen.
5: So viel zu den Nachrichten und dem Wetter. Wir wünschen allen Hörern weiterhin viel Spaß bei Fantastic Radio.
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6: Für die Meldungen im Studio Michael Miem. Die anhaltenden Gefechte im Gazastreifen sorgen weiter für Tote und Verletzte.
7: Zuletzt waren bei einem israelischen Angriff mindestens 5 Menschen getötet worden. Getroffen wurde demnach eine Wohnung in einem Gebäude im Westen von Gazastadt. Nach Angaben des Schifa-Krankenhauses wurden mindestens 5 weitere Menschen verletzt, einige von ihnen schwer. Rettungskräfte suchten unter den Trümmern nach weiteren möglichen Opfern.
6: Die wirtschaftliche Angleichung zwischen Ost und West kommt seit Jahren kaum noch voran. Nach Berechnungen des Instituts der deutschen Wirtschaft erreichten die 5 ostdeutschen Flächenländer im vergangenen Jahr knapp 79% der Wirtschaftskraft der westdeutschen Länder. In den vergangenen 6 Jahren gab es kaum Veränderungen bzw. Verbesserungen. In Spanien haben Zehntausende Menschen gegen die angespannte Lage auf dem Wohnungsmarkt demonstriert. In Städten wie Madrid und Valencia forderten sie bezahlbaren Wohnraum und mehr Schutz für Mieter. Nach Angaben des staatlichen Fernsehsenders waren Kundgebungen in mehr als 50 Städten angekündigt. Eine Demonstration in Barcelona wurde wegen einer Unwetterwarnung verschoben. Der Bundesgerichtshof hat eine Preiserhöhung bei Amazon Prime für unwirksam erklärt. Amazon hatte die monatliche Gebühr vor 4 Jahren von 7,99 Euro auf 8,99 Euro angehoben, ohne die Zustimmung der Kunden einzuholen. Auch der Jahrespreis wurde erhöht. Betroffene Kunden können deshalb unter bestimmten Voraussetzungen Geld zurückfordern. Verbraucherschützer empfehlen, Ansprüche über eine Sammelklage geltend zu machen. Die AfD kommt in einer aktuellen INSA-Umfrage erstmals auf 30%. Damit gewinnt die Partei im Vergleich zur Vorwoche einen Prozentpunkt hinzu. CDU und CSU verlieren einen Punkt und sinken auf 18%. Gleichzeitig ist auch die Zustimmung zu Bundeskanzler Merz so niedrig wie noch bei keinem anderen Bundeskanzler zuvor. Nur noch rund 10% sind mit seiner Arbeit zufrieden. Soweit die Meldungen aus der Nachrichtenredaktion.
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6: Auch zum Wochenende keine Überraschungen. Hallo, hier ist Michael Miem in der Wetterredaktion. Deutschland erwartet ein freundliches und überwiegend trockenes Wochenende mit viel Sonne und noch einmal angenehmen Temperaturen. Während im Norden zeitweise Wolken und etwas Regen durchziehen, bleibt es über der Mitte und im Süden nach örtlicher Nebelauflösung meist heiter bis sonnig. Die Temperaturen steigen auf 16 bis 25 Grad. Am Oberrhein können sogar örtlich Werte noch einmal um die 30 Grad erreicht werden. In der Nacht wird es vielerorts klar oder nur leicht bewölkt. Später bildet sich stellenweise wieder Nebel bei Temperaturen zwischen 11 und tiefstens 4 Grad. Der weitere Ausblick zeigt einen freundlichen Start in die neue Woche mit viel Sonne und weiterhin milden spätsommerlichen Temperaturen.
5: So viel zu den Nachrichten und dem Wetter. Wir wünschen allen Hörern weiterhin viel Spaß bei Fantastic Radio.
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6: Für die Meldungen im Studio Michael Miem. Die anhaltenden Gefechte im Gazastreifen sorgen weiter für Tote und Verletzte.
7: Zuletzt waren bei einem israelischen Angriff mindestens 5 Menschen getötet worden. Getroffen wurde demnach eine Wohnung in einem Gebäude im Westen von Gazastadt. Nach Angaben des Schifa-Krankenhauses wurden mindestens 5 weitere Menschen verletzt, einige von ihnen schwer. Rettungskräfte suchten unter den Trümmern nach weiteren möglichen Opfern.
6: Die wirtschaftliche Angleichung zwischen Ost und West kommt seit Jahren kaum noch voran. Nach Berechnungen des Instituts der deutschen Wirtschaft erreichten die 5 ostdeutschen Flächenländer im vergangenen Jahr knapp 79% der Wirtschaftskraft der westdeutschen Länder. In den vergangenen 6 Jahren gab es kaum Veränderungen bzw. Verbesserungen. In Spanien haben Zehntausende Menschen gegen die angespannte Lage auf dem Wohnungsmarkt demonstriert. In Städten wie Madrid und Valencia forderten sie bezahlbaren Wohnraum und mehr Schutz für Mieter. Nach Angaben des staatlichen Fernsehsenders waren Kundgebungen in mehr als 50 Städten angekündigt. Eine Demonstration in Barcelona wurde wegen einer Unwetterwarnung verschoben. Der Bundesgerichtshof hat eine Preiserhöhung bei Amazon Prime für unwirksam erklärt. Amazon hatte die monatliche Gebühr vor 4 Jahren von 7,99 Euro auf 8,99 Euro angehoben, ohne die Zustimmung der Kunden einzuholen. Auch der Jahrespreis wurde erhöht. Betroffene Kunden können deshalb unter bestimmten Voraussetzungen Geld zurückfordern. Verbraucherschützer empfehlen, Ansprüche über eine Sammelklage geltend zu machen. Die AfD kommt in einer aktuellen INSA-Umfrage erstmals auf 30%. Damit gewinnt die Partei im Vergleich zur Vorwoche einen Prozentpunkt hinzu. CDU und CSU verlieren einen Punkt und sinken auf 18%. Gleichzeitig ist auch die Zustimmung zu Bundeskanzler Merz so niedrig wie noch bei keinem anderen Bundeskanzler zuvor. Nur noch rund 10% sind mit seiner Arbeit zufrieden. Soweit die Meldungen aus der Nachrichtenredaktion.
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6: Auch zum Wochenende keine Überraschungen. Hallo, hier ist Michael Miem in der Wetterredaktion. Deutschland erwartet ein freundliches und überwiegend trockenes Wochenende mit viel Sonne und noch einmal angenehmen Temperaturen. Während im Norden zeitweise Wolken und etwas Regen durchziehen, bleibt es über der Mitte und im Süden nach örtlicher Nebelauflösung meist heiter bis sonnig. Die Temperaturen steigen auf 16 bis 25 Grad. Am Oberrhein können sogar örtlich Werte noch einmal um die 30 Grad erreicht werden. In der Nacht wird es vielerorts klar oder nur leicht bewölkt. Später bildet sich stellenweise wieder Nebel bei Temperaturen zwischen 11 und tiefstens 4 Grad. Der weitere Ausblick zeigt einen freundlichen Start in die neue Woche mit viel Sonne und weiterhin milden spätsommerlichen Temperaturen.
5: So viel zu den Nachrichten und dem Wetter. Wir wünschen allen Hörern weiterhin viel Spaß bei Fantastic Radio.
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5: Für die Meldungen im Studio Michael Miem. Die anhaltenden Gefechte im Gazastreifen sorgen weiter für Tote und Verletzte.
6: Zuletzt waren bei einem israelischen Angriff mindestens 5 Menschen getötet worden. Getroffen wurde demnach eine Wohnung in einem Gebäude im Westen von Gazastadt. Nach Angaben des Schifa-Krankenhauses wurden mindestens 5 weitere Menschen verletzt, einige von ihnen schwer. Rettungskräfte suchten unter den Trümmern nach weiteren möglichen Opfern.
5: Die wirtschaftliche Angleichung zwischen Ost und West kommt seit Jahren kaum noch voran. Nach Berechnungen des Instituts der deutschen Wirtschaft erreichten die 5 ostdeutschen Flächenländer im vergangenen Jahr knapp 79% der Wirtschaftskraft der westdeutschen Länder. In den vergangenen 6 Jahren gab es kaum Veränderungen bzw. Verbesserungen. In Spanien haben Zehntausende Menschen gegen die angespannte Lage auf dem Wohnungsmarkt demonstriert. In Städten wie Madrid und Valencia forderten sie bezahlbaren Wohnraum und mehr Schutz für Mieter. Nach Angaben des staatlichen Fernsehsenders waren Kundgebungen in mehr als 50 Städten angekündigt. Eine Demonstration in Barcelona wurde wegen einer Unwetterwarnung verschoben. Der Bundesgerichtshof hat eine Preiserhöhung bei Amazon Prime für unwirksam erklärt. Amazon hatte die monatliche Gebühr vor 4 Jahren von 7,99 € auf 8,99 € angehoben, ohne die Zustimmung der Kunden einzuholen. Auch der Jahrespreis wurde erhöht. Betroffene Kunden können deshalb unter bestimmten Voraussetzungen Geld zurückfordern. Verbraucherschützer empfehlen, Ansprüche über eine Sammelklage geltend zu machen. Die AfD kommt in einer aktuellen INSA-Umfrage erstmals auf 30%. Damit gewinnt die Partei im Vergleich zur Vorwoche einen Prozentpunkt hinzu. CDU und CSU verlieren einen Punkt und sinken auf 18%. Gleichzeitig ist auch die Zustimmung zu Bundeskanzler Merz so niedrig wie noch bei keinem anderen Bundeskanzler zuvor. Nur noch rund 10% sind mit seiner Arbeit zufrieden. Soweit die Meldungen aus der Nachrichtenredaktion.
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5: Auch zum Wochenende keine Überraschungen. Hallo, hier ist Michael Miem in der Wetterredaktion. Deutschland erwartet ein freundliches und überwiegend trockenes Wochenende mit viel Sonne und noch einmal angenehmen Temperaturen. Während im Norden zeitweise Wolken und etwas Regen durchziehen, bleibt es über der Mitte und im Süden nach örtlicher Nebelauflösung meist heiter bis sonnig. Die Temperaturen steigen auf 16 bis 25 Grad. Am Oberrhein können sogar örtlich Werte noch einmal um die 30 Grad erreicht werden. In der Nacht wird es vielerorts klar oder nur leicht bewölkt. Später bildet sich stellenweise wieder Nebel bei Temperaturen zwischen 11 und tiefstens 4 Grad. Der weitere Ausblick zeigt einen freundlichen Start in die neue Woche mit viel Sonne und weiterhin milden spätsommerlichen Temperaturen.
4: So viel zu den Nachrichten und dem Wetter. Wir wünschen allen Hörern weiterhin viel Spaß bei Fantastic Radio.
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7: Für die Meldungen im Studio Michael Miem. Die anhaltenden Gefechte im Gazastreifen sorgen weiter für Tote und Verletzte.
8: Zuletzt waren bei einem israelischen Angriff mindestens 5 Menschen getötet worden. Getroffen wurde demnach eine Wohnung in einem Gebäude im Westen von Gazastadt. Nach Angaben des Schifa-Krankenhauses wurden mindestens 5 weitere Menschen verletzt, einige von ihnen schwer. Rettungskräfte suchten unter den Trümmern nach weiteren möglichen Opfern.
7: Die wirtschaftliche Angleichung zwischen Ost und West kommt seit Jahren kaum noch voran. Nach Berechnungen des Instituts der deutschen Wirtschaft erreichten die 5 ostdeutschen Flächenländer im vergangenen Jahr knapp 79% der Wirtschaftskraft der westdeutschen Länder. In den vergangenen 6 Jahren gab es kaum Veränderungen bzw. Verbesserungen. In Spanien haben Zehntausende Menschen gegen die angespannte Lage auf dem Wohnungsmarkt demonstriert. In Städten wie Madrid und Valencia forderten sie bezahlbaren Wohnraum und mehr Schutz für Mieter. Nach Angaben des staatlichen Fernsehsenders waren Kundgebungen in mehr als 50 Städten angekündigt. Eine Demonstration in Barcelona wurde wegen einer Unwetterwarnung verschoben. Der Bundesgerichtshof hat eine Preiserhöhung bei Amazon Prime für unwirksam erklärt. Amazon hatte die monatliche Gebühr vor 4 Jahren von 7,99 Euro auf 8,99 Euro angehoben, ohne die Zustimmung der Kunden einzuholen. Auch der Jahrespreis wurde erhöht. Betroffene Kunden können deshalb unter bestimmten Voraussetzungen Geld zurückfordern. Verbraucherschützer empfehlen, Ansprüche über eine Sammelklage geltend zu machen. Die AfD kommt in einer aktuellen INSA-Umfrage erstmals auf 30%. Damit gewinnt die Partei im Vergleich zur Vorwoche einen Prozentpunkt hinzu. CDU und CSU verlieren einen Punkt und sinken auf 18%. Gleichzeitig ist auch die Zustimmung zu Bundeskanzler Merz so niedrig wie noch bei keinem anderen Bundeskanzler zuvor. Nur noch rund 10% sind mit seiner Arbeit zufrieden. Soweit die Meldungen aus der Nachrichtenredaktion.
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7: Auch zum Wochenende keine Überraschungen. Hallo, hier ist Michael Miem in der Wetterredaktion. Deutschland erwartet ein freundliches und überwiegend trockenes Wochenende mit viel Sonne und noch einmal angenehmen Temperaturen. Während im Norden zeitweise Wolken und etwas Regen durchziehen, bleibt es über der Mitte und im Süden nach örtlicher Nebelauflösung meist heiter bis sonnig. Die Temperaturen steigen auf 16 bis 25 Grad. Am Oberrhein können sogar örtlich Werte noch einmal um die 30 Grad erreicht werden. In der Nacht wird es vielerorts klar oder nur leicht bewölkt. Später bildet sich stellenweise wieder Nebel bei Temperaturen zwischen 11 und tiefstens 4 Grad. Der weitere Ausblick zeigt einen freundlichen Start in die neue Woche mit viel Sonne und weiterhin milden spätsommerlichen Temperaturen.
6: So viel zu den Nachrichten und dem Wetter. Wir wünschen allen Hörern weiterhin viel Spaß bei Fantastic Radio.
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6: Für die Meldungen im Studio Michael Miem. Die anhaltenden Gefechte im Gazastreifen sorgen weiter für Tote und Verletzte.
7: Zuletzt waren bei einem israelischen Angriff mindestens 5 Menschen getötet worden. Getroffen wurde demnach eine Wohnung in einem Gebäude im Westen von Gazastadt. Nach Angaben des Schifa-Krankenhauses wurden mindestens 5 weitere Menschen verletzt, einige von ihnen schwer. Rettungskräfte suchten unter den Trümmern nach weiteren möglichen Opfern.
6: Die wirtschaftliche Angleichung zwischen Ost und West kommt seit Jahren kaum noch voran. Nach Berechnungen des Instituts der deutschen Wirtschaft erreichten die 5 ostdeutschen Flächenländer im vergangenen Jahr knapp 79% der Wirtschaftskraft der westdeutschen Länder. In den vergangenen 6 Jahren gab es kaum Veränderungen bzw. Verbesserungen. In Spanien haben Zehntausende Menschen gegen die angespannte Lage auf dem Wohnungsmarkt demonstriert. In Städten wie Madrid und Valencia forderten sie bezahlbaren Wohnraum und mehr Schutz für Mieter. Nach Angaben des staatlichen Fernsehsenders waren Kundgebungen in mehr als 50 Städten angekündigt. Eine Demonstration in Barcelona wurde wegen einer Unwetterwarnung verschoben. Der Bundesgerichtshof hat eine Preiserhöhung bei Amazon Prime für unwirksam erklärt. Amazon hatte die monatliche Gebühr vor 4 Jahren von 7,99 € auf 8,99 € angehoben, ohne die Zustimmung der Kunden einzuholen. Auch der Jahrespreis wurde erhöht. Betroffene Kunden können deshalb unter bestimmten Voraussetzungen Geld zurückfordern. Verbraucherschützer empfehlen, Ansprüche über eine Sammelklage geltend zu machen. Die AfD kommt in einer aktuellen INSA-Umfrage erstmals auf 30%. Damit gewinnt die Partei im Vergleich zur Vorwoche einen Prozentpunkt hinzu. CDU und CSU verlieren einen Punkt und sinken auf 18%. Gleichzeitig ist auch die Zustimmung zu Bundeskanzler Merz so niedrig wie noch bei keinem anderen Bundeskanzler zuvor. Nur noch rund 10% sind mit seiner Arbeit zufrieden. Soweit die Meldungen aus der Nachrichtenredaktion.
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6: Auch zum Wochenende keine Überraschungen. Hallo, hier ist Michael Miem in der Wetterredaktion. Deutschland erwartet ein freundliches und überwiegend trockenes Wochenende mit viel Sonne und noch einmal angenehmen Temperaturen. Während im Norden zeitweise Wolken und etwas Regen durchziehen, bleibt es über der Mitte und im Süden nach örtlicher Nebelauflösung meist heiter bis sonnig. Die Temperaturen steigen auf 16 bis 25 Grad. Am Oberrhein können sogar örtlich Werte noch einmal um die 30 Grad erreicht werden. In der Nacht wird es vielerorts klar oder nur leicht bewölkt. Später bildet sich stellenweise wieder Nebel bei Temperaturen zwischen 11 und tiefstens 4 Grad. Der weitere Ausblick zeigt einen freundlichen Start in die neue Woche mit viel Sonne und weiterhin milden spätsommerlichen Temperaturen.
5: So viel zu den Nachrichten und dem Wetter. Wir wünschen allen Hörern weiterhin viel Spaß bei Fantastic Radio.
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6: Für die Meldungen im Studio Michael Miem. Die anhaltenden Gefechte im Gazastreifen sorgen weiter für Tote und Verletzte.
7: Zuletzt waren bei einem israelischen Angriff mindestens 5 Menschen getötet worden. Getroffen wurde demnach eine Wohnung in einem Gebäude im Westen von Gazastadt. Nach Angaben des Schifa-Krankenhauses wurden mindestens 5 weitere Menschen verletzt, einige von ihnen schwer. Rettungskräfte suchten unter den Trümmern nach weiteren möglichen Opfern.
6: Die wirtschaftliche Angleichung zwischen Ost und West kommt seit Jahren kaum noch voran. Nach Berechnungen des Instituts der deutschen Wirtschaft erreichten die 5 ostdeutschen Flächenländer im vergangenen Jahr knapp 79% der Wirtschaftskraft der westdeutschen Länder. In den vergangenen 6 Jahren gab es kaum Veränderungen bzw. Verbesserungen. In Spanien haben Zehntausende Menschen gegen die angespannte Lage auf dem Wohnungsmarkt demonstriert. In Städten wie Madrid und Valencia forderten sie bezahlbaren Wohnraum und mehr Schutz für Mieter. Nach Angaben des staatlichen Fernsehsenders waren Kundgebungen in mehr als 50 Städten angekündigt. Eine Demonstration in Barcelona wurde wegen einer Unwetterwarnung verschoben. Der Bundesgerichtshof hat eine Preiserhöhung bei Amazon Prime für unwirksam erklärt. Amazon hatte die monatliche Gebühr vor 4 Jahren von 7,99 Euro auf 8,99 Euro angehoben, ohne die Zustimmung der Kunden einzuholen. Auch der Jahrespreis wurde erhöht. Betroffene Kunden können deshalb unter bestimmten Voraussetzungen Geld zurückfordern. Verbraucherschützer empfehlen, Ansprüche über eine Sammelklage geltend zu machen. Die AfD kommt in einer aktuellen INSA-Umfrage erstmals auf 30%. Damit gewinnt die Partei im Vergleich zur Vorwoche einen Prozentpunkt hinzu. CDU und CSU verlieren einen Punkt und sinken auf 18%. Gleichzeitig ist auch die Zustimmung zu Bundeskanzler Merz so niedrig wie noch bei keinem anderen Bundeskanzler zuvor. Nur noch rund 10% sind mit seiner Arbeit zufrieden. Soweit die Meldungen aus der Nachrichtenredaktion.
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6: Auch zum Wochenende keine Überraschungen. Hallo, hier ist Michael Miem in der Wetterredaktion. Deutschland erwartet ein freundliches und überwiegend trockenes Wochenende mit viel Sonne und noch einmal angenehmen Temperaturen. Während im Norden zeitweise Wolken und etwas Regen durchziehen, bleibt es über der Mitte und im Süden nach örtlicher Nebelauflösung meist heiter bis sonnig. Die Temperaturen steigen auf 16 bis 25 Grad. Am Oberrhein können sogar örtlich Werte noch einmal um die 30 Grad erreicht werden. In der Nacht wird es vielerorts klar oder nur leicht bewölkt. Später bildet sich stellenweise wieder Nebel bei Temperaturen zwischen 11 und tiefstens 4 Grad. Der weitere Ausblick zeigt einen freundlichen Start in die neue Woche mit viel Sonne und weiterhin milden spätsommerlichen Temperaturen.
5: So viel zu den Nachrichten und dem Wetter. Wir wünschen allen Hörern weiterhin viel Spaß bei Fantastic Radio.
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6: Für die Meldungen im Studio Michael Miem. Die anhaltenden Gefechte im Gazastreifen sorgen weiter für Tote und Verletzte.
7: Zuletzt waren bei einem israelischen Angriff mindestens 5 Menschen getötet worden. Getroffen wurde demnach eine Wohnung in einem Gebäude im Westen von Gazastadt. Nach Angaben des Schifa-Krankenhauses wurden mindestens 5 weitere Menschen verletzt, einige von ihnen schwer. Rettungskräfte suchten unter den Trümmern nach weiteren möglichen Opfern.
6: Die wirtschaftliche Angleichung zwischen Ost und West kommt seit Jahren kaum noch voran. Nach Berechnungen des Instituts der deutschen Wirtschaft erreichten die 5 ostdeutschen Flächenländer im vergangenen Jahr knapp 79% der Wirtschaftskraft der westdeutschen Länder. In den vergangenen 6 Jahren gab es kaum Veränderungen bzw. Verbesserungen. In Spanien haben Zehntausende Menschen gegen die angespannte Lage auf dem Wohnungsmarkt demonstriert. In Städten wie Madrid und Valencia forderten sie bezahlbaren Wohnraum und mehr Schutz für Mieter. Nach Angaben des staatlichen Fernsehsenders waren Kundgebungen in mehr als 50 Städten angekündigt. Eine Demonstration in Barcelona wurde wegen einer Unwetterwarnung verschoben. Der Bundesgerichtshof hat eine Preiserhöhung bei Amazon Prime für unwirksam erklärt. Amazon hatte die monatliche Gebühr vor 4 Jahren von 7,99 Euro auf 8,99 Euro angehoben, ohne die Zustimmung der Kunden einzuholen. Auch der Jahrespreis wurde erhöht. Betroffene Kunden können deshalb unter bestimmten Voraussetzungen Geld zurückfordern. Verbraucherschützer empfehlen, Ansprüche über eine Sammelklage geltend zu machen. Die AfD kommt in einer aktuellen INSA-Umfrage erstmals auf 30%. Damit gewinnt die Partei im Vergleich zur Vorwoche einen Prozentpunkt hinzu. CDU und CSU verlieren einen Punkt und sinken auf 18%. Gleichzeitig ist auch die Zustimmung zu Bundeskanzler Merz so niedrig wie noch bei keinem anderen Bundeskanzler zuvor. Nur noch rund 10% sind mit seiner Arbeit zufrieden. Soweit die Meldungen aus der Nachrichtenredaktion.
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6: Auch zum Wochenende keine Überraschungen. Hallo, hier ist Michael Miem in der Wetterredaktion. Deutschland erwartet ein freundliches und überwiegend trockenes Wochenende mit viel Sonne und noch einmal angenehmen Temperaturen. Während im Norden zeitweise Wolken und etwas Regen durchziehen, bleibt es über der Mitte und im Süden nach örtlicher Nebelauflösung meist heiter bis sonnig. Die Temperaturen steigen auf 16 bis 25 Grad. Am Oberrhein können sogar örtlich Werte noch einmal um die 30 Grad erreicht werden. In der Nacht wird es vielerorts klar oder nur leicht bewölkt. Später bildet sich stellenweise wieder Nebel bei Temperaturen zwischen 11 und tiefstens 4 Grad. Der weitere Ausblick zeigt einen freundlichen Start in die neue Woche mit viel Sonne und weiterhin milden spätsommerlichen Temperaturen.
5: So viel zu den Nachrichten und dem Wetter. Wir wünschen allen Hörern weiterhin viel Spaß bei Fantastic Radio.
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6: Für die Meldungen im Studio Michael Miem. Die anhaltenden Gefechte im Gazastreifen sorgen weiter für Tote und Verletzte.
7: Zuletzt waren bei einem israelischen Angriff mindestens 5 Menschen getötet worden. Getroffen wurde demnach eine Wohnung in einem Gebäude im Westen von Gazastadt. Nach Angaben des Schifa-Krankenhauses wurden mindestens 5 weitere Menschen verletzt. Einige von ihnen schwer. Rettungskräfte suchten unter den Trümmern nach weiteren möglichen Opfern.
6: Die wirtschaftliche Angleichung zwischen Ost und West kommt seit Jahren kaum noch voran. Nach Berechnungen des Instituts der deutschen Wirtschaft erreichten die 5 ostdeutschen Flächenländer im vergangenen Jahr knapp 79% der Wirtschaftskraft der westdeutschen Länder. In den vergangenen 6 Jahren gab es kaum Veränderungen bzw. Verbesserungen. In Spanien haben Zehntausende Menschen gegen die angespannte Lage auf dem Wohnungsmarkt demonstriert. In Städten wie Madrid und Valencia forderten sie bezahlbaren Wohnraum und mehr Schutz für Mieter. Nach Angaben des staatlichen Fernsehsenders waren Kundgebungen in mehr als 50 Städten angekündigt. Eine Demonstration in Barcelona wurde wegen einer Unwetterwarnung verschoben. Der Bundesgerichtshof hat eine Preiserhöhung bei Amazon Prime für unwirksam erklärt. Amazon hatte die monatliche Gebühr vor 4 Jahren von 7,99 Euro auf 8,99 Euro angehoben, ohne die Zustimmung der Kunden einzuholen. Auch der Jahrespreis wurde erhöht. Betroffene Kunden können deshalb unter bestimmten Voraussetzungen Geld zurückfordern. Verbraucherschützer empfehlen, Ansprüche über eine Sammelklage geltend zu machen. Die AfD kommt in einer aktuellen INSA-Umfrage erstmals auf 30%. Damit gewinnt die Partei im Vergleich zur Vorwoche einen Prozentpunkt hinzu. CDU und CSU verlieren einen Punkt und sinken auf 18%. Gleichzeitig ist auch die Zustimmung zu Bundeskanzler Merz so niedrig wie noch bei keinem anderen Bundeskanzler zuvor. Nur noch rund 10% sind mit seiner Arbeit zufrieden. Soweit die Meldungen aus der Nachrichtenredaktion.
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6: Auch zum Wochenende keine Überraschungen. Hallo, hier ist Michael Miem in der Wetterredaktion. Deutschland erwartet ein freundliches und überwiegend trockenes Wochenende mit viel Sonne und noch einmal angenehmen Temperaturen. Während im Norden zeitweise Wolken und etwas Regen durchziehen, bleibt es über der Mitte und im Süden nach örtlicher Nebelauflösung meist heiter bis sonnig. Die Temperaturen steigen auf 16 bis 25 Grad. Am Oberrhein können sogar örtlich Werte noch einmal um die 30 Grad erreicht werden. In der Nacht wird es vielerorts klar oder nur leicht bewölkt. Später bildet sich stellenweise wieder Nebel bei Temperaturen zwischen 11 und tiefstens 4 Grad. Der weitere Ausblick zeigt einen freundlichen Start in die neue Woche mit viel Sonne und weiterhin milden spätsommerlichen Temperaturen.
5: So viel zu den Nachrichten und dem Wetter. Wir wünschen allen Hörern weiterhin viel Spaß bei Fantastic Radio.
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6: Für die Meldungen im Studio Michael Miem. Die anhaltenden Gefechte im Gazastreifen sorgen weiter für Tote und Verletzte.
7: Zuletzt waren bei einem israelischen Angriff mindestens 5 Menschen getötet worden. Getroffen wurde demnach eine Wohnung in einem Gebäude im Westen von Gazastadt. Nach Angaben des Schifa-Krankenhauses wurden mindestens 5 weitere Menschen verletzt, einige von ihnen schwer. Rettungskräfte suchten unter den Trümmern nach weiteren möglichen Opfern.
6: Die wirtschaftliche Angleichung zwischen Ost und West kommt seit Jahren kaum noch voran. Nach Berechnungen des Instituts der deutschen Wirtschaft erreichten die 5 ostdeutschen Flächenländer im vergangenen Jahr knapp 79% der Wirtschaftskraft der westdeutschen Länder. In den vergangenen 6 Jahren gab es kaum Veränderungen bzw. Verbesserungen. In Spanien haben Zehntausende Menschen gegen die angespannte Lage auf dem Wohnungsmarkt demonstriert. In Städten wie Madrid und Valencia forderten sie bezahlbaren Wohnraum und mehr Schutz für Mieter. Nach Angaben des staatlichen Fernsehsenders waren Kundgebungen in mehr als 50 Städten angekündigt. Eine Demonstration in Barcelona wurde wegen einer Unwetterwarnung verschoben. Der Bundesgerichtshof hat eine Preiserhöhung bei Amazon Prime für unwirksam erklärt. Amazon hatte die monatliche Gebühr vor 4 Jahren von 7,99 Euro auf 8,99 Euro angehoben, ohne die Zustimmung der Kunden einzuholen. Auch der Jahrespreis wurde erhöht. Betroffene Kunden können deshalb unter bestimmten Voraussetzungen Geld zurückfordern. Verbraucherschützer empfehlen, Ansprüche über eine Sammelklage geltend zu machen. Die AfD kommt in einer aktuellen INSA-Umfrage erstmals auf 30%. Damit gewinnt die Partei im Vergleich zur Vorwoche einen Prozentpunkt hinzu. CDU und CSU verlieren einen Punkt und sinken auf 18%. Gleichzeitig ist auch die Zustimmung zu Bundeskanzler Merz so niedrig wie noch bei keinem anderen Bundeskanzler zuvor. Nur noch rund 10% sind mit seiner Arbeit zufrieden. Soweit die Meldungen aus der Nachrichtenredaktion.
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6: Auch zum Wochenende keine Überraschungen. Hallo, hier ist Michael Miem in der Wetterredaktion. Deutschland erwartet ein freundliches und überwiegend trockenes Wochenende mit viel Sonne und noch einmal angenehmen Temperaturen. Während im Norden zeitweise Wolken und etwas Regen durchziehen, bleibt es über der Mitte und im Süden nach örtlicher Nebelauflösung meist heiter bis sonnig. Die Temperaturen steigen auf 16 bis 25 Grad. Am Oberrhein können sogar örtlich Werte noch einmal um die 30 Grad erreicht werden. In der Nacht wird es vielerorts klar oder nur leicht bewölkt. Später bildet sich stellenweise wieder Nebel bei Temperaturen zwischen 11 und tiefstens 4 Grad. Der weitere Ausblick zeigt einen freundlichen Start in die neue Woche mit viel Sonne und weiterhin milden spätsommerlichen Temperaturen.
5: So viel zu den Nachrichten und dem Wetter. Wir wünschen allen Hörern weiterhin viel Spaß bei Fantastic Radio.
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6: Für die Meldungen im Studio Michael Miem. Die anhaltenden Gefechte im Gazastreifen sorgen weiter für Tote und Verletzte.
7: Zuletzt waren bei einem israelischen Angriff mindestens 5 Menschen getötet worden. Getroffen wurde demnach eine Wohnung in einem Gebäude im Westen von Gazastadt. Nach Angaben des Schifa-Krankenhauses wurden mindestens 5 weitere Menschen verletzt, einige von ihnen schwer. Rettungskräfte suchten unter den Trümmern nach weiteren möglichen Opfern.
6: Die wirtschaftliche Angleichung zwischen Ost und West kommt seit Jahren kaum noch voran. Nach Berechnungen des Instituts der deutschen Wirtschaft erreichten die 5 ostdeutschen Flächenländer im vergangenen Jahr knapp 79% der Wirtschaftskraft der westdeutschen Länder. In den vergangenen 6 Jahren gab es kaum Veränderungen bzw. Verbesserungen. In Spanien haben Zehntausende Menschen gegen die angespannte Lage auf dem Wohnungsmarkt demonstriert. In Städten wie Madrid und Valencia forderten sie bezahlbaren Wohnraum und mehr Schutz für Mieter. Nach Angaben des staatlichen Fernsehsenders waren Kundgebungen in mehr als 50 Städten angekündigt. Eine Demonstration in Barcelona wurde wegen einer Unwetterwarnung verschoben. Der Bundesgerichtshof hat eine Preiserhöhung bei Amazon Prime für unwirksam erklärt. Amazon hatte die monatliche Gebühr vor 4 Jahren von 7,99 Euro auf 8,99 Euro angehoben, ohne die Zustimmung der Kunden einzuholen. Auch der Jahrespreis wurde erhöht. Betroffene Kunden können deshalb unter bestimmten Voraussetzungen Geld zurückfordern. Verbraucherschützer empfehlen, Ansprüche über eine Sammelklage geltend zu machen. Die AfD kommt in einer aktuellen INSA-Umfrage erstmals auf 30%. Damit gewinnt die Partei im Vergleich zur Vorwoche einen Prozentpunkt hinzu. CDU und CSU verlieren einen Punkt und sinken auf 18%. Gleichzeitig ist auch die Zustimmung zu Bundeskanzler Merz so niedrig wie noch bei keinem anderen Bundeskanzler zuvor. Nur noch rund 10% sind mit seiner Arbeit zufrieden. Soweit die Meldungen aus der Nachrichtenredaktion.
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6: Auch zum Wochenende keine Überraschungen. Hallo, hier ist Michael Miem in der Wetterredaktion. Deutschland erwartet ein freundliches und überwiegend trockenes Wochenende mit viel Sonne und noch einmal angenehmen Temperaturen. Während im Norden zeitweise Wolken und etwas Regen durchziehen, bleibt es über der Mitte und im Süden nach örtlicher Nebelauflösung meist heiter bis sonnig. Die Temperaturen steigen auf 16 bis 25 Grad. Am Oberrhein können sogar örtlich Werte noch einmal um die 30 Grad erreicht werden. In der Nacht wird es vielerorts klar oder nur leicht bewölkt. Später bildet sich stellenweise wieder Nebel bei Temperaturen zwischen 11 und tiefstens 4 Grad. Der weitere Ausblick zeigt einen freundlichen Start in die neue Woche mit viel Sonne und weiterhin milden spätsommerlichen Temperaturen.
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6: Für die Meldungen im Studio Michael Miem. Die anhaltenden Gefechte im Gazastreifen sorgen weiter für Tote und Verletzte.
7: Zuletzt waren bei einem israelischen Angriff mindestens 5 Menschen getötet worden. Getroffen wurde demnach eine Wohnung in einem Gebäude im Westen von Gazastadt. Nach Angaben des Schifa-Krankenhauses wurden mindestens 5 weitere Menschen verletzt, einige von ihnen schwer. Rettungskräfte suchten unter den Trümmern nach weiteren möglichen Opfern.
6: Die wirtschaftliche Angleichung zwischen Ost und West kommt seit Jahren kaum noch voran. Nach Berechnungen des Instituts der deutschen Wirtschaft erreichten die 5 ostdeutschen Flächenländer im vergangenen Jahr knapp 79% der Wirtschaftskraft der westdeutschen Länder. In den vergangenen 6 Jahren gab es kaum Veränderungen bzw. Verbesserungen. In Spanien haben Zehntausende Menschen gegen die angespannte Lage auf dem Wohnungsmarkt demonstriert. In Städten wie Madrid und Valencia forderten sie bezahlbaren Wohnraum und mehr Schutz für Mieter. Nach Angaben des staatlichen Fernsehsenders waren Kundgebungen in mehr als 50 Städten angekündigt. Eine Demonstration in Barcelona wurde wegen einer Unwetterwarnung verschoben. Der Bundesgerichtshof hat eine Preiserhöhung bei Amazon Prime für unwirksam erklärt. Amazon hatte die monatliche Gebühr vor 4 Jahren von 7,99 Euro auf 8,99 Euro angehoben, ohne die Zustimmung der Kunden einzuholen. Auch der Jahrespreis wurde erhöht. Betroffene Kunden können deshalb unter bestimmten Voraussetzungen Geld zurückfordern. Verbraucherschützer empfehlen, Ansprüche über eine Sammelklage geltend zu machen. Die AfD kommt in einer aktuellen INSA-Umfrage erstmals auf 30%. Damit gewinnt die Partei im Vergleich zur Vorwoche einen Prozentpunkt hinzu. CDU und CSU verlieren einen Punkt und sinken auf 18%. Gleichzeitig ist auch die Zustimmung zu Bundeskanzler Merz so niedrig wie noch bei keinem anderen Bundeskanzler zuvor. Nur noch rund 10% sind mit seiner Arbeit zufrieden. Soweit die Meldungen aus der Nachrichtenredaktion.
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6: Auch zum Wochenende keine Überraschungen. Hallo, hier ist Michael Miem in der Wetterredaktion. Deutschland erwartet ein freundliches und überwiegend trockenes Wochenende mit viel Sonne und noch einmal angenehmen Temperaturen. Während im Norden zeitweise Wolken und etwas Regen durchziehen, bleibt es über der Mitte und im Süden nach örtlicher Nebelauflösung meist heiter bis sonnig. Die Temperaturen steigen auf 16 bis 25 Grad. Am Oberrhein können sogar örtlich Werte noch einmal um die 30 Grad erreicht werden. In der Nacht wird es vielerorts klar oder nur leicht bewölkt. Später bildet sich stellenweise wieder Nebel bei Temperaturen zwischen 11 und tiefstens 4 Grad. Der weitere Ausblick zeigt einen freundlichen Start in die neue Woche mit viel Sonne und weiterhin milden spätsommerlichen Temperaturen.
5: So viel zu den Nachrichten und dem Wetter. Wir wünschen allen Hörern weiterhin viel Spaß bei Fantastic Radio.
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6: Ich bin Michael Miem. Bundeskanzler Merz hat bei seinem Besuch in Kiew die Bedeutung einer handlungsfähigen Bundesregierung für Europa betont. Er verwies auf Fragen aus dem Ausland zur politischen Stabilität in Deutschland und warnte vor weitreichenden Folgen, sollte die Regierung ihre Aufgaben nicht mehr erfüllen können. Merz kündigte an, alles für eine stabile Regierungsarbeit zu tun. Das betreffe die Außen-, Innen- und Wirtschaftspolitik gleichermaßen. Beim Absturz eines Kleinflugzeugs im Landkreis Heilbronn sind zwei Menschen ums Leben gekommen. Die Insassen wurden tot in der ausgebrannten Maschine gefunden. Das Flugzeug war bei Gundelsheim im Landeanflug auf einen nahegelegenen Flugplatz, als es aus bislang ungeklärter Ursache durchstartete. Danach streifte die Maschine einen Zaun, prallte gegen einen Baum und stürzte in einen Weinberg, wo sie in Flammen aufging. Das zentrale Fest zum Tag der Deutschen Einheit in Bremen ist nach Einschätzung der Sicherheitsbehörden ohne größere Probleme verlaufen. Bremens Innensenatorin Hügel sprach von einem sicheren und gelungenen Wochenende. Rund 4000 Einsatzkräfte aus Bremen, anderen Bundesländern und dem Bund waren nach ihren Angaben im Einsatz. Mit den dreitägigen Feierlichkeiten wurde an Frieden, Freiheit und Demokratie erinnert. Das Münchner Oktoberfest hat in diesem Jahr so viele Menschen angezogen wie noch nie. Nach Angaben der Stadt kamen 7,4 Millionen Besucher auf die Wiesen. Damit wurde der bisherige Rekord aus dem Jahr 2023 mit 7,2 Millionen Gästen übertroffen. Münchens Wirtschaftsreferent Scharpf sprach von der bislang meistbesuchten Wiesen in der Geschichte des Volksfestes. Der Krieg im Nahen Osten treibt die Preise für Rohöl weiter nach oben. Hintergrund sind unter anderem die anhaltenden Spannungen zwischen Iran und den USA sowie Angriffe auf Tanker in der wichtigen Handelsroute durch die Straße von Hormuz. Medienberichten zufolge verstärken die USA zudem ihre Militärpräsenz in der Region. Die Bundesregierung verkauft inzwischen freigegebene Mengen aus der deutschen Ölreserve zu aktuellen Marktpreisen. Die Reserve ist allerdings für die Absicherung der Versorgung bei einer Mangellage vorgesehen und nicht dafür, Benzin oder Diesel günstiger zu machen.
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6: Auch zum Wochenende keine Überraschungen. Hallo, hier ist Michael Miem in der Wetterredaktion. Deutschland erwartet ein freundliches und überwiegend trockenes Wochenende mit viel Sonne und noch einmal angenehmen Temperaturen. Während im Norden zeitweise Wolken und etwas Regen durchziehen, bleibt es über der Mitte und im Süden nach örtlicher Nebelauflösung meist heiter bis sonnig. Die Temperaturen steigen auf 16 bis 25 Grad. Am Oberrhein können sogar örtlich Werte noch einmal um die 30 Grad erreicht werden. In der Nacht wird es vielerorts klar oder nur leicht bewölkt. Später bildet sich stellenweise wieder Nebel bei Temperaturen zwischen 11 und tiefstens 4 Grad. Der weitere Ausblick zeigt einen freundlichen Start in die neue Woche mit viel Sonne und weiterhin milden spätsommerlichen Temperaturen.
5: So viel zu den Nachrichten und dem Wetter. Wir wünschen allen Hörern weiterhin viel Spaß bei Fantastic Radio.
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1: Ich bin Michael Miem. Bundeskanzler Merz hat bei seinem Besuch in Kiew die Bedeutung einer handlungsfähigen Bundesregierung für Europa betont. Er verwies auf Fragen aus dem Ausland zur politischen Stabilität in Deutschland und warnte vor weitreichenden Folgen, sollte die Regierung ihre Aufgaben nicht mehr erfüllen können. Merz kündigte an, alles für eine stabile Regierungsarbeit zu tun. Das betreffe die Außen-, Innen- und Wirtschaftspolitik gleichermaßen. Beim Absturz eines Kleinflugzeugs im Landkreis Heilbronn sind zwei Menschen ums Leben gekommen. Die Insassen wurden tot in der ausgebrannten Maschine gefunden. Das Flugzeug war bei Gundelsheim im Landeanflug auf einen nahegelegenen Flugplatz, als es aus bislang ungeklärter Ursache durchstartete. Danach streifte die Maschine einen Zaun, prallte gegen einen Baum und stürzte in einen Weinberg, wo sie in Flammen aufging. Das zentrale Fest zum Tag der Deutschen Einheit in Bremen ist nach Einschätzung der Sicherheitsbehörden ohne größere Probleme verlaufen. Bremens Innensenatorin Hügel sprach von einem sicheren und gelungenen Wochenende. Rund 4000 Einsatzkräfte aus Bremen, anderen Bundesländern und dem Bund waren nach ihren Angaben im Einsatz. Mit den dreitägigen Feierlichkeiten wurde an Frieden, Freiheit und Demokratie erinnert. Das Münchner Oktoberfest hat in diesem Jahr so viele Menschen angezogen wie noch nie. Nach Angaben der Stadt kamen 7,4 Millionen Besucher auf die Wiesen. Damit wurde der bisherige Rekord aus dem Jahr 2023 mit 7,2 Millionen Gästen übertroffen. Münchens Wirtschaftsreferent Scharpf sprach von der bislang meistbesuchten Wiesen in der Geschichte des Volksfestes. Der Krieg im Nahen Osten treibt die Preise für Rohöl weiter nach oben. Hintergrund sind unter anderem die anhaltenden Spannungen zwischen Iran und den USA sowie Angriffe auf Tanker in der wichtigen Handelsroute durch die Straße von Hormuz. Medienberichten zufolge verstärken die USA zudem ihre Militärpräsenz in der Region. Die Bundesregierung verkauft inzwischen freigegebene Mengen aus der deutschen Ölreserve zu aktuellen Marktpreisen. Die Reserve ist allerdings für die Absicherung der Versorgung bei einer Mangellage vorgesehen und nicht dafür, Benzin oder Diesel günstiger zu machen.
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1: Auch zum Wochenende keine Überraschungen. Hallo, hier ist Michael Miem in der Wetterredaktion. Deutschland erwartet ein freundliches und überwiegend trockenes Wochenende mit viel Sonne und noch einmal angenehmen Temperaturen. Während im Norden zeitweise Wolken und etwas Regen durchziehen, bleibt es über der Mitte und im Süden nach örtlicher Nebelauflösung meist heiter bis sonnig. Die Temperaturen steigen auf 16 bis 25 Grad. Am Oberrhein können sogar örtlich Werte noch einmal um die 30 Grad erreicht werden. In der Nacht wird es vielerorts klar oder nur leicht bewölkt. Später bildet sich stellenweise wieder Nebel bei Temperaturen zwischen 11 und tiefstens 4 Grad. Der weitere Ausblick zeigt einen freundlichen Start in die neue Woche mit viel Sonne und weiterhin milden spätsommerlichen Temperaturen.
0: So viel zu den Nachrichten und dem Wetter. Wir wünschen allen Hörern weiterhin viel Spaß bei Fantastic Radio.
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4: Ja, wir präsentieren uns auch heute Abend wieder von unserer allerbesten Seite hier aus Bad Hersfeld, aus unseren wie immer sonnigen Sendestudios. Und am Mikrofon ist auch heute Abend wieder für euch Heiko Franz.

damit starten wir doch mit einem schönen Thema rein. Tanja Lasch, du bist der König meiner Welt und vor lauter Aufregung, weil uns immer so viele Menschen zuhören, habe ich ganz vergessen, wie die Sendung eigentlich heißt. Mensch, nicht vergessen, wie sie heißt, sondern vergessen zu erwähnen, wie sie heißt. Hier ist Fantastic Radio und wir sind mittendrin in Heikos Disco Fox und Schlager-Hitmix am heutigen Abend. Und hier ist Jay Nero. Au. Gemeinsam mit Lara Bianca und Du liebst sie doch noch immer. Euch allen einen richtig schönen, coolen Abend hier auf der Welle. Okay.

coolen Disco-Fox-Beat der 80er Jahre. Da haben wir alle schon schön drauf getanzt. Ja, 86 war das, 1986, ganz, ganz lange in den deutschen Charts. Die Gruppe Silent Circle, Touch in the Night. Und wir bleiben dabei, Mitte der 80er Jahre. Auch das hier, ein absoluter Hammer. Ein Sommerhit. Absolut tanzbar. Wir sind gut drauf hier in den Sendestudios. Hoffentlich ihr draußen auch. Und hier ist Miss Lynne Ross on Fantasy.

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1: Ja, wer hätte das gedacht? Auch auf dieser Musik ist ein lockeres Disco-Fox-Tänzchen durchaus möglich. Na klar, Mensch.
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1: Kriegen wir doch hin, oder? Auch heute Abend hier vor den Radios. Hier ist Music by Licky Lee, I Follow Rivers. Gute Laune-Hits hier bei uns.

0: damals, DSDS-Gewinner Mark Medlock, gute Zusammenarbeit mit Dieter Bohlen und da ist unter anderem dieser frische Sommerhit entstanden, Real Love, hier auf Fantastic Radio. Ich gebe kurz ab zur Werbung und dann hören wir uns gleich wieder. Gut gelaunt zum Disco Fox und Schlagermix. Bis gleich.
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0: Ja, wieder schöne Musik aus den 1980er Jahren und der zuletzt gehörte natürlich F.R. David und Words Don't Come Easy. Ja, hier im Radio, auch auf Fantastic Radio, muss man immer unheimlich aufpassen, was man denn so von sich gibt, was man so sagt. Denn es kann ganz schnell mal die Frage gestellt werden, sag mal, warum arbeitest du eigentlich nicht mehr in der Töpferei? Antwort, weil ich mich im Ton vergriffen habe. Ha, okay. Kann schon mal vorkommen, ne?
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0: Und hier ist Musik von Fancy, die Flammen der Liebe. Das darf man noch sagen im Radio. Flames of Love. Schönen Abend Ihnen und euch draußen. Und ganz, ganz viel Spaß beim Tanzen und Zuhören hier bei uns.

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Ja, war eine coole Zeit, die 1980er Jahre. Und wir haben drei coole Hits, tolle Hits gehört aus den 80er Jahren. Und den Schluss vor den Nachrichten hat gemacht Musik von Sandra und Everlasting Love. Aus der Feder von Michael Cretu. Kann ich mich noch gut dran erinnern. Und ich gebe kurz ab ins Nachrichtenstudio.

0: Studio hier auf eurer Welle Fantastic Radio mal zu den News des Tages rüber ins Nachrichtenstudio und dann steigen wir ein bisschen wieder ein mit Schlagern hier zum Disco Fox und Schlagermix auf eurer guten Laune Welle. Bis gleich.
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7: Ich bin Michael Miem. Bundeskanzler Merz hat bei seinem Besuch in Kiew die Bedeutung einer handlungsfähigen Bundesregierung für Europa betont. Er verwies auf Fragen aus dem Ausland zur politischen Stabilität in Deutschland und warnte vor weitreichenden Folgen, sollte die Regierung ihre Aufgaben nicht mehr erfüllen können. Merz kündigte an, alles für eine stabile Regierungsarbeit zu tun. Das betreffe die Außen-, Innen- und Wirtschaftspolitik gleichermaßen. Beim Absturz eines Kleinflugzeugs im Landkreis Heilbronn sind zwei Menschen ums Leben gekommen. Die Insassen wurden tot in der ausgebrannten Maschine gefunden. Das Flugzeug war bei Gundelsheim im Landeanflug auf einen nahegelegenen Flugplatz, als es aus bislang ungeklärter Ursache durchstartete. Danach streifte die Maschine einen Zaun, prallte gegen einen Baum und stürzte in einen Weinberg, wo sie in Flammen aufging. Das zentrale Fest zum Tag der Deutschen Einheit in Bremen ist nach Einschätzung der Sicherheitsbehörden ohne größere Probleme verlaufen. Bremens Innensenatorin Hügel sprach von einem sicheren und gelungenen Wochenende. Rund 4000 Einsatzkräfte aus Bremen, anderen Bundesländern und dem Bund waren nach ihren Angaben im Einsatz. Mit den dreitägigen Feierlichkeiten wurde an Frieden, Freiheit und Demokratie erinnert. Das Münchner Oktoberfest hat in diesem Jahr so viele Menschen angezogen wie noch nie. Nach Angaben der Stadt kamen 7,4 Millionen Besucher auf die Wiesen. Damit wurde der bisherige Rekord aus dem Jahr 2023 mit 7,2 Millionen Gästen übertroffen. Münchens Wirtschaftsreferent Scharpf sprach von der bislang meistbesuchten Wiesen in der Geschichte des Volksfestes. Der Krieg im Nahen Osten treibt die Preise für Rohöl weiter nach oben. Hintergrund sind unter anderem die anhaltenden Spannungen zwischen Iran und den USA sowie Angriffe auf Tanker in der wichtigen Handelsroute durch die Straße von Hormuz. Medienberichten zufolge verstärken die USA zudem ihre Militärpräsenz in der Region. Die Bundesregierung verkauft inzwischen freigegebene Mengen aus der deutschen Ölreserve zu aktuellen Marktpreisen. Die Reserve ist allerdings für die Absicherung der Versorgung bei einer Mangellage vorgesehen und nicht dafür, Benzin oder Diesel günstiger zu machen.
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7: Auch zum Wochenende keine Überraschungen. Hallo, hier ist Michael Miem in der Wetterredaktion. Deutschland erwartet ein freundliches und überwiegend trockenes Wochenende mit viel Sonne und noch einmal angenehmen Temperaturen. Während im Norden zeitweise Wolken und etwas Regen durchziehen, bleibt es über der Mitte und im Süden nach örtlicher Nebelauflösung meist heiter bis sonnig. Die Temperaturen steigen auf 16 bis 25 Grad. Am Oberrhein können sogar örtlich Werte noch einmal um die 30 Grad erreicht werden. In der Nacht wird es vielerorts klar oder nur leicht bewölkt. Später bildet sich stellenweise wieder Nebel bei Temperaturen zwischen 11 und tiefstens 4 Grad. Der weitere Ausblick zeigt einen freundlichen Start in die neue Woche mit viel Sonne und weiterhin milden spätsommerlichen Temperaturen.
6: So viel zu den Nachrichten und dem Wetter. Wir wünschen allen Hörern weiterhin viel Spaß bei Fantastic Radio.
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0: Ja, und wir starten mal wieder ein bisschen mit Schlagermusik. Hier ist weiterhin der Disco Fox und Schlagermix auf Fantastic Radio mit Heiko Franz am Mikrofon.

come on, ça va. Das kennen wir doch irgendwie von früher, ne? Aus dem Jahr 83 von der holländischen Boyband The Shorts. Come on, ça va. Und jetzt neu aufgenommen von Mike Bauhaus. Ja, schöne Musik. Hier in unserer Sendung Schlager und Disco Fox am heutigen Abend hier auf der guten Launewelle Fantastic Radio. Und auch diese Melodie hier kennen wir von früher. Ja, mal genau hinhören. Wenn ich mich nicht irre, im Original von den Rubettes und nachgesungen aus der Schlagerkiste. Hier ist die aktuellere Version von Tommy Fischer, Sugar Baby Love. Jawohl, schönen Abend.

Hat er toll gesungen, finde ich. Tommy Fischer, Sugar Baby Love. Eventuell hören wir das Original nachher auch nochmal. So, in der letzten halben Stunde habe ich mir gedacht, so zum Vergleich. Der nächste Titel einer ihrer unzähligen Hits. In diesem Fall ist es das Jahr 1981 aus dem Album Super Trooper. Ladies and Gentlemen, here is music von ABBA. Lay all your love on me. Weiterhin einen richtig schönen, tollen, stimmungsvollen Abend euch draußen. Ja.

0: Schöne Party-Music von Secret Service. She say Jessica. Und kurz vor der Werbung nochmal ganz schnell der Hinweis, wenn ihr Wünsche und Grüße loswerden möchtet, freuen wir uns über euren ausführlichen Besuch auf unserer Radio-Homepage www.fantasticradio oder fantasticradio.de. Immer wieder gerne nachschauen, da gibt es auch den Button Wünsche und Grüße, da könnt ihr mal alles loswerden, grüßen, Titel wünschen und vieles, vieles mehr. Das wird dann in der Regel zeitnah natürlich am Dienstag zur Wunsch- und Grußbox gesendet ab 20 Uhr. Ja, ich gebe ganz kurz ab zur Werbung und dann hören wir uns wieder zu richtig schöner Musik hier auf eurer guten Launewelle Fantastic Radio, Music und Schlagermix. Die letzte halbe Stunde, die folgt in Kürze. Bis gleich.
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0: Tja, so nach dem Motto, es geht ein bisschen kuschelig los in diese halbe Stunde hinein. Ja, wir schmusen eine Runde, genau. Hier sind Fiction Factory, Feels Like Heaven, let's go.

Guardian Angel heißt so viel wie Schutzengel und hinter der Gruppe steht natürlich der große Trafi Deutscher, der das Ganze auch gesungen hat, ja? Aus dem Jahr 83, 1983. Schöne Musik, wir steigern uns jetzt ein bisschen im Rhythmus. Hier ist die Formation Fox the Fox. Ja, Precious Little Diamonds. Hier auf der Welle Fantastic Radio. Schönen Abend weiterhin und ganz, ganz viel Spaß mit uns.

0: Precious Little Diamond, was so viel heißt wie kostbarer kleiner Diamant. Ein unglaublich erfolgreicher Hit aus dem Jahr 1985 von Fox the Fox.
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0: Genau so ist es und hier ist Self-Control.

Ja, getreu unserem Motto Disco Fox und Schlagermix. Auf unserer Welle Fantastic Radio geht es jetzt, ja, getreu unseres Mottos, wirklich auch mal wieder rein in die richtige Disco Fox Schiene. Okay. Hörst Musik von Rick Astley, Together Forever. Haha, so ist das.

0: Unser nächster Interpret mit einem richtigen Kulthit, ebenfalls aus den 80ern, war im Jahr 2018 im RTL Dschungelcamp. Ich bin immer noch bei den 1900er Jahren. Nee, 2018 Dschungelcamp RTL. Sydney Youngblood hat ein bisschen zugelegt. Unglaublich sympathisch, aber leider schon sehr, sehr früh rausgewählt worden. Aber er wollte auch raus, muss man auch ganz klar sagen. Er hat es nicht mehr wirklich ausgehalten und hier ist er mit seinem Kulthit. Ja, Sydney Youngblood. Viele, viele Jahre ist es her und If Only I Could. Wir wünschen euch ganz, ganz viel Spaß auf der Fantastic Radio Welle.
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0: Genau hier. Und jetzt lassen wir ein bisschen singen.
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genau. Und ich habe ja versprochen, wenn wir es zeitlich irgendwie noch schaffen, dann gibt es auch in dieser Sendung noch den aktuellen. Wir haben ja eben schon die deutsche Version von Tommy Fischer gehört. Und das Original von den Rubbits, natürlich von damals. Ganz, ganz lang ist es her. Hier ist Sugar Baby Love, das Original, auch noch in dieser Sendung.

Versprechen gehalten. Das Original Musik von den Rebels aus dem Jahr 1973. Sugar Baby Love und So schnell geht die Zeit rum. Da war ich übrigens damals 3 Jahre alt und habe schon kräftig mitgetanzt. Das war eine Sendung von Heiko Franz auf Fantastic Radio, der Schlager- und Disco-Fox-Mix am heutigen Abend. Ich wünsche ganz, ganz viel Spaß in den nachfolgenden Sendungen, sage Dankeschön fürs Zuhören, immer wieder einschalten, 3-mal Ja und Daumen hoch, Fantastic Radio, der Gute-Laune-Sender aus dem World Wide Web. Dankeschön und tschüss, bis zum nächsten Mal. Wer?

0: Heute ist nicht alle Tage. Ich komm wieder, keine Frage.
1: Doch, für heute ist wirklich Schluss.
2: Und ich gebe ab zu den Nachrichten. Alles Gute und schönen Abend noch. Dankeschön.
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4: Ich bin Michael Miem. Bundeskanzler Merz hat bei seinem Besuch in Kiew die Bedeutung einer handlungsfähigen Bundesregierung für Europa betont. Er verwies auf Fragen aus dem Ausland zur politischen Stabilität in Deutschland und warnte vor weitreichenden Folgen, sollte die Regierung ihre Aufgaben nicht mehr erfüllen können. Merz kündigte an, alles für eine stabile Regierungsarbeit zu tun. Das betreffe die Außen-, Innen- und Wirtschaftspolitik gleichermaßen. Beim Absturz eines Kleinflugzeugs im Landkreis Heilbronn sind zwei Menschen ums Leben gekommen. Die Insassen wurden tot in der ausgebrannten Maschine gefunden. Das Flugzeug war bei Gundelsheim im Landeanflug auf einen nahegelegenen Flugplatz, als es aus bislang ungeklärter Ursache durchstartete. Danach streifte die Maschine einen Zaun, prallte gegen einen Baum und stürzte in einen Weinberg, wo sie in Flammen aufging. Das zentrale Fest zum Tag der Deutschen Einheit in Bremen ist nach Einschätzung der Sicherheitsbehörden ohne größere Probleme verlaufen. Bremens Innensenatorin Hügel sprach von einem sicheren und gelungenen Wochenende. Rund 4000 Einsatzkräfte aus Bremen, anderen Bundesländern und dem Bund waren nach ihren Angaben im Einsatz. Mit den dreitägigen Feierlichkeiten wurde an Frieden, Freiheit und Demokratie erinnert. Das Münchner Oktoberfest hat in diesem Jahr so viele Menschen angezogen wie noch nie. Nach Angaben der Stadt kamen 7,4 Millionen Besucher auf die Wiesen. Damit wurde der bisherige Rekord aus dem Jahr 2023 mit 7,2 Millionen Gästen übertroffen. Münchens Wirtschaftsreferent Scharpf sprach von der bislang meistbesuchten Wiesen in der Geschichte des Volksfestes. Der Krieg im Nahen Osten treibt die Preise für Rohöl weiter nach oben. Hintergrund sind unter anderem die anhaltenden Spannungen zwischen Iran und den USA sowie Angriffe auf Tanker in der wichtigen Handelsroute durch die Straße von Hormuz. Medienberichten zufolge verstärken die USA zudem ihre Militärpräsenz in der Region. Die Bundesregierung verkauft inzwischen freigegebene Mengen aus der deutschen Ölreserve zu aktuellen Marktpreisen. Die Reserve ist allerdings für die Absicherung der Versorgung bei einer Mangellage vorgesehen und nicht dafür, Benzin oder Diesel günstiger zu machen.
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4: Auch zum Wochenende keine Überraschungen. Hallo, hier ist Michael Miem in der Wetterredaktion. Deutschland erwartet ein freundliches und überwiegend trockenes Wochenende mit viel Sonne und noch einmal angenehmen Temperaturen. Während im Norden zeitweise Wolken und etwas Regen durchziehen, bleibt es über der Mitte und im Süden nach örtlicher Nebelauflösung meist heiter bis sonnig. Die Temperaturen steigen auf 16 bis 25 Grad. Am Oberrhein können sogar örtlich Werte noch einmal um die 30 Grad erreicht werden. In der Nacht wird es vielerorts klar oder nur leicht bewölkt. Später bildet sich stellenweise wieder Nebel bei Temperaturen zwischen 11 und tiefstens 4 Grad. Der weitere Ausblick zeigt einen freundlichen Start in die neue Woche mit viel Sonne und weiterhin milden spätsommerlichen Temperaturen.
3: So viel zu den Nachrichten und dem Wetter. Wir wünschen allen Hörern weiterhin viel Spaß bei Fantastic Radio.
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Einen wunderschönen guten Abend. Good evening, bonsoir, grüezi und ein liebes Hallo. Mein Name ist Vera Sauer, eure Azubine von Fantastic Radio. Dem Gute-Laune-Sender im Netz. Ich wünsche euch und mir viel Spaß bei meiner heutigen Sendung. Wenn es euch gefällt, bitte weitersagen. Tja, und wenn nicht, dann behaltet es doch einfach für euch.

Der Malermeister ruft auf dem Arbeitsamt an. Ich brauche dringend eine Arbeitskraft. Habt ihr jemanden für mich? Ach, das tut uns leid, aber Maler sind zurzeit sehr rar. Aber wir hätten da noch einen arbeitslosen Gynäkologen, bekommt er zur Antwort. Na, nach einigem Hin und Her stimmt der Malermeister zu. Für 1-2 Wochen wird das schon gehen. Nach 4 Wochen ruft das Arbeitsamt an und fragt, na, wie läuft's denn mit dem Gynäkologen? Wir hätten da jetzt nämlich einen Maler, der einen Job sucht. Darauf der Malermeister, kommt nicht in Frage, das ist mein bester Mann. Letzte Woche kamen wir zu einer Wohnung, da waren die Leute nicht zu Hause und da hat er den ganzen Flur durch den Briefschlitz tapeziert. Tja, das ist Power. Oder das war The Power aus dem Album World Power des in Deutschland gegründeten Eurodance-Projekts Snap. Und wir machen weiter mit der amerikanischen Sängerin Meredith Brooks und I'm a Bitch aus ihrem Album Blurring the Edges.

Träume leben, anstatt das Leben zu träumen, denn Life is for Living. Und das ist der Titel der englischen Progressiv-Rock-Gruppe Barclay James Harvest aus dem Album Turn of the Tide. Und danach lässt sich der britische Blues- und Rocksänger Joe Cocker das Herz nicht an die Kette legen mit Unchain My Heart aus seinem gleichnamigen Album von 1987.

Vor unserer Werbepause habe ich jetzt noch zwei deutsche Titelchen für euch und was immer die auch geraucht haben müssen, aber direkt in den deutschen Top 100 auf Platz 1 kam der Titel Lila Wolken aus dem Jahre 2012, gesungen von dem deutschen Rapper Materia zusammen mit Jascha und Miss Plantum, und aus dem Album Mit Haut und Haar ist der Titel Mein Mikrofon im Anschluss von der deutschsprachigen Rockband Jennifer Rostock aus Berlin.

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Das war die amerikanische Pop-Country-Rock-Band Dr. Hook und die Sexy Eyes waren aus dem Album Sometimes You Win. Tja, wir wandern anatomisch weiter runter von den Augen zum Mund und heiße Lippen, also die Single Hot Lips aus dem Jahre 1976, ist von Kenny. Und über was der Hackbraten, ich meine natürlich der amerikanische Rocksänger Meatloaf, erst noch schlafen möchte, erfahren wir danach mit der Single Let Me Sleep On It.

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Mit dem Feuer spielt jetzt die britische Rockband The Rolling Stones Play With Fire aus ihrem Album Out of Our Head. Wo die Augen liegen, weiß danach die amerikanische Country-Rockband Eagles und Lying Eyes ist aus ihrem Album One of These Nights. Und dann gehen wir noch mit unseren Jungs aus der Schweiz, der Blues and Roll Band The Backyards, ihren eigenen Weg. Your own way, bevor ich eine kleine Pause mache für unsere Nachrichten.

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7: Ich bin Michael Miem. Bundeskanzler Merz hat bei seinem Besuch in Kiew die Bedeutung einer handlungsfähigen Bundesregierung für

0: Europa betont. Er verwies auf Fragen aus dem Ausland zur politischen Stabilität in Deutschland und warnte vor weitreichenden Folgen, sollte die Regierung ihre Aufgaben nicht mehr erfüllen können. Merz kündigte an, alles für eine stabile Regierungsarbeit zu tun. Das betreffe die Außen-, Innen- und Wirtschaftspolitik gleichermaßen. Beim Absturz eines Kleinflugzeugs im Landkreis Heilbronn sind zwei Menschen ums Leben gekommen. Die Insassen wurden tot in der ausgebrannten Maschine gefunden. Das Flugzeug war bei Gundelsheim im Landeanflug auf einen nahegelegenen Flugplatz, als es aus bislang ungeklärter Ursache durchstartete. Danach streifte die Maschine einen Zaun, prallte gegen einen Baum und stürzte in einen Weinberg, wo sie in Flammen aufging. Das zentrale Fest zum Tag der Deutschen Einheit in Bremen ist nach Einschätzung der Sicherheitsbehörden ohne größere Probleme verlaufen. Bremens Innensenatorin Hügel sprach von einem sicheren und gelungenen Wochenende. Rund 4000 Einsatzkräfte aus Bremen, anderen Bundesländern und dem Bund waren nach ihren Angaben im Einsatz. Mit den dreitägigen Feierlichkeiten wurde an Frieden, Freiheit und Demokratie erinnert. Das Münchner Oktoberfest hat in diesem Jahr so viele Menschen angezogen wie noch nie. Nach Angaben der Stadt kamen 7,4 Millionen Besucher auf die Wiesen. Damit wurde der bisherige Rekord aus dem Jahr 2023 mit 7,2 Millionen Gästen übertroffen. Münchens Wirtschaftsreferent Scharpf sprach von der bislang meistbesuchten Wiesen in der Geschichte des Volksfestes. Der Krieg im Nahen Osten treibt die Preise für Rohöl weiter nach oben. Hintergrund sind unter anderem die anhaltenden Spannungen zwischen Iran und den USA sowie Angriffe auf Tanker in der wichtigen Handelsroute durch die Straße von Hormuz. Medienberichten zufolge verstärken die USA zudem ihre Militärpräsenz in der Region. Die Bundesregierung verkauft inzwischen freigegebene Mengen aus der deutschen Ölreserve zu aktuellen Marktpreisen. Die Reserve ist allerdings für die Absicherung der Versorgung bei einer Mangellage vorgesehen und nicht dafür, Benzin oder Diesel günstiger zu machen.
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0: Auch zum Wochenende keine Überraschungen. Hallo, hier ist Michael Miem in der Wetterredaktion. Deutschland erwartet ein freundliches und überwiegend trockenes Wochenende mit viel Sonne und noch einmal angenehmen Temperaturen. Während im Norden zeitweise Wolken und etwas Regen durchziehen, bleibt es über der Mitte und im Süden nach örtlicher Nebelauflösung meist heiter bis sonnig. Die Temperaturen steigen auf 16 bis 25 Grad. Am Oberrhein können sogar örtlich Werte noch einmal um die 30 Grad erreicht werden. In der Nacht wird es vielerorts klar oder nur leicht bewölkt. Später bildet sich stellenweise wieder Nebel bei Temperaturen zwischen 11 und tiefstens 4 Grad. Der weitere Ausblick zeigt einen freundlichen Start in die neue Woche mit viel Sonne und weiterhin milden spätsommerlichen Temperaturen.
1: So viel zu den Nachrichten und dem Wetter. Wir wünschen allen Hörern weiterhin viel Spaß bei Fantastic Radio.
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erinnert daran, dass meine heutige Sendung noch lange nicht zu Ende ist, hat mich eben die kanadische Rockband Nickelback mit How You Remind Me aus dem Jahre 2001. Und wieder zurück auf den richtigen Weg bringt mich jetzt die britische Rockband Status Quo mit On the Road Again, einem Country-Song geschrieben von Willie Nelson, ursprünglich für den Film Honeysuckle Rose. Und Geister im Himmel besuchen wir danach mit der amerikanischen Rockband Creedence Clearwater Revival, kurz CCR, und Spirit in the Sky.

Unsere Liebe, also der Titel Our Love, ist aus dem Album Blitz der Schweizer Rockband Krokus. Da gibt es danach auch kein Halten mehr für die australische Hardrockband AC/DC mit Hold Me Back aus ihrem Album Stiff Upper Lip. Und musikalisch noch eins draufsetzen möchte ihr dann die englische Glam- und Hardrockband Slate mit ihrer Single Come On Feel the Noise, bevor wir erstmal eine kleine Werbepause machen.

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1: Nun, da sich der Vorhang der Nacht von der Bühne hebt, kann das Spiel beginnen, das uns vom Drama

Mit freundlichen Grüßen aus unserer Werbepause zurückgemeldet haben wir uns mit der deutschen Hip-Hop-Band Die Fantastischen Vier und mit der neuen deutschen Welle-Band Geier Sturzfluch besuchen wir jetzt Europa, ihre Single von 1983, solange es noch steht.

beim Bundesvision Song Contest 2011 für das Land Baden-Württemberg erreichte das deutsche Elektropop-Musikduo Glasperlenspiel den 4. Platz mit ihrer Single Echt. Und danach lassen wir uns das Tanzen beibringen von der deutschen Band Frieda Gold mit Zeig mir, wie du tanzt, ihre Single von 2010.

mit der britischen Rockband Snow Patrol und Open Your Eyes aus dem Album Eyes Open bedanke ich mich für heute bei euch fürs Zuhören. Ja, und ich wünsche euch eine gute Nacht und schöne Träume.

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1: Ja, ich liebe das Nachtleben. I love the nightlife. Und mit diesem Titel gelang der amerikanischen Sängerin Alicia Bridges 1978 ein weltweiter Hit. Ich liebe nicht nur das Nachtleben, sondern das Leben überhaupt. Und daran ist gerade Fantastic Radio nicht ganz unschuldig. Danke, tschüss und bye bye. Bis zum nächsten Mal, sagt euch jetzt eure Azubine Vera von Fantastic Radio, dem Gute-Laune-Sender im Netz.

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6: Ich bin Michael Miem. Bundeskanzler Merz hat bei seinem Besuch in Kiew die Bedeutung einer handlungsfähigen Bundesregierung für Europa betont. Er verwies auf Fragen aus dem Ausland zur politischen Stabilität in Deutschland und warnte vor weitreichenden Folgen, sollte die Regierung ihre Aufgaben nicht mehr erfüllen können. Merz kündigte an, alles für eine stabile Regierungsarbeit zu tun. Das betreffe die Außen-, Innen- und Wirtschaftspolitik gleichermaßen. Beim Absturz eines Kleinflugzeugs im Landkreis Heilbronn sind zwei Menschen ums Leben gekommen. Die Insassen wurden tot in der ausgebrannten Maschine gefunden. Das Flugzeug war bei Gundelsheim im Landeanflug auf einen nahegelegenen Flugplatz, als es aus bislang ungeklärter Ursache durchstartete. Danach streifte die Maschine einen Zaun, prallte gegen einen Baum und stürzte in einen Weinberg, wo sie in Flammen aufging. Das zentrale Fest zum Tag der Deutschen Einheit in Bremen ist nach Einschätzung der Sicherheitsbehörden ohne größere Probleme verlaufen. Bremens Innensenatorin Hügel sprach von einem sicheren und gelungenen Wochenende. Rund 4000 Einsatzkräfte aus Bremen, anderen Bundesländern und dem Bund waren nach ihren Angaben im Einsatz. Mit den dreitägigen Feierlichkeiten wurde an Frieden, Freiheit und Demokratie erinnert. Das Münchner Oktoberfest hat in diesem Jahr so viele Menschen angezogen wie noch nie. Nach Angaben der Stadt kamen 7,4 Millionen Besucher auf die Wiesen. Damit wurde der bisherige Rekord aus dem Jahr 2023 mit 7,2 Millionen Gästen übertroffen. Münchens Wirtschaftsreferent Scharpf sprach von der bislang meistbesuchten Wiesen in der Geschichte des Volksfestes. Der Krieg im Nahen Osten treibt die Preise für Rohöl weiter nach oben. Hintergrund sind unter anderem die anhaltenden Spannungen zwischen Iran und den USA sowie Angriffe auf Tanker in der wichtigen Handelsroute durch die Straße von Hormuz. Medienberichten zufolge verstärken die USA zudem ihre Militärpräsenz in der Region. Die Bundesregierung verkauft inzwischen freigegebene Mengen aus der deutschen Ölreserve zu aktuellen Marktpreisen. Die Reserve ist allerdings für die Absicherung der Versorgung bei einer Mangellage vorgesehen und nicht dafür, Benzin oder Diesel günstiger zu machen.
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6: Auch zum Wochenende keine Überraschungen. Hallo, hier ist Michael Miem in der Wetterredaktion. Deutschland erwartet ein freundliches und überwiegend trockenes Wochenende mit viel Sonne und noch einmal angenehmen Temperaturen. Während im Norden zeitweise Wolken und etwas Regen durchziehen, bleibt es über der Mitte und im Süden nach örtlicher Nebelauflösung meist heiter bis sonnig. Die Temperaturen steigen auf 16 bis 25 Grad. Am Oberrhein können sogar örtlich Werte noch einmal um die 30 Grad erreicht werden. In der Nacht wird es vielerorts klar oder nur leicht bewölkt. Später bildet sich stellenweise wieder Nebel bei Temperaturen zwischen 11 und tiefstens 4 Grad. Der weitere Ausblick zeigt einen freundlichen Start in die neue Woche mit viel Sonne und weiterhin milden spätsommerlichen Temperaturen.
5: So viel zu den Nachrichten und dem Wetter. Wir wünschen allen Hörern weiterhin viel Spaß bei Fantastic Radio.
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6: Im Studio Michael Miem. Der Entwurf von Finanzminister Klingbeil für eine Zuckersteuer kommt vorerst nicht weiter. Nach Angaben des Verfassers wurde das Vorhaben im Kanzleramt gestoppt, weil es derzeit als nicht mehr mehrheitsfähig gilt. Zugleich wird auf wachsende Schwierigkeiten bei Reformvorhaben der Bundesregierung verwiesen. Nach einem Magazinbericht soll Bundespräsident Steinmeier zudem Vizekanzler Klingbeil und Innenminister Dobrindt kontaktiert haben. Hintergrund sei Steinmeiers Sorge um den Fortbestand der Bundesregierung. Nach tagelangen Protesten an französischen Schulen will die Regierung mit Vertretern von Schülern und Studenten über deren Forderungen sprechen. Gleichzeitig kündigt der Justizminister an, Eltern könnten für Schäden haftbar gemacht werden, die ihre Kinder bei den Demonstrationen verursachen. Die Unruhen haben bereits zahlreiche Verletzte gefordert. 305 Polizisten sowie 170 Schüler und 65 Beschäftigte aus dem Bildungsbereich wurden nach Regierungsangaben verletzt. Rund 400 Schulen sind geschlossen und auf Fernunterricht umgestellt. Insgesamt wurden fast 2000 Menschen festgenommen, den meisten

0: wird Gewalt vorgeworfen. Die Warenhauskette Galeria steht erneut vor einer ungewissen Zukunft. Das Unternehmen hat beim Amtsgericht Düsseldorf die Eröffnung eines Insolvenzverfahrens beantragt. Die 83 Filialen sollen zunächst geöffnet bleiben. Für die rund 12.000 Beschäftigten ist jedoch offen, wie es weitergeht. Unklar sind bislang auch mögliche Filialschließungen und die Frage nach dem Insolvenzgeld. Die Deutsche Bahn hat mit der Sanierung der rund 230 Kilometer langen Strecke zwischen Berlin und Lehrte bei Hannover begonnen. Die wichtige Ost-West-Verbindung bleibt deshalb bis Dezember 2027 komplett gesperrt. Fernzüge müssen in dieser Zeit über Magdeburg und Braunschweig umgeleitet werden, weil eine parallel verlaufende Ausweichstrecke nicht rechtzeitig elektrifiziert wird. Für Reisende und Pendler bedeutet das längere Fahrzeiten und veränderte Verbindungen. Der Pflegeversicherung könnte bereits im November das Geld für ihre laufenden Ausgaben fehlen. Deshalb soll der Bund bis zu 700 Millionen Euro zusätzlich bereitstellen. Das geht aus einem Schreiben des Bundesfinanzministeriums hervor. Die zusätzlichen Mittel sollen die Finanzierung der Pflegeversicherung kurzfristig absichern.
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2: Deutschland erlebt einen wechselhaften Start in den Oktober. Mit vielen Wolken, etwas Regen und einzelnen Schauern. In der Wetterredaktion ist Luisa Walpert. Während es im Süden und Osten zunächst häufiger regnet, wird es später auch dort zunehmend freundlicher. Im Westen und Nordwesten setzt sich nach örtlichem Nebel dagegen immer öfter die Sonne durch. Die Temperaturen steigen auf 18 bis 23 Grad. Der Wind weht meist schwach bis mäßig. In der Nacht ziehen die Regenwolken weiter über das Land, während es im Westen und Südwesten bereits wieder trockener wird und sich stellenweise Nebel bildet. Die Tiefstwerte liegen zwischen 8 und 15 Grad. Morgen geht's vielerorts mit einem Wechsel aus Sonne und Wolken weiter, wobei vor allem im Osten noch etwas Regen möglich ist. Der weitere Ausblick zeigt einen insgesamt freundlicheren, aber weiterhin wechselhaften Verlauf.
1: So viel zu den Nachrichten und dem Wetter. Wir wünschen allen Hörern weiterhin viel Spaß bei Fantastic Radio.
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